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1: Im Studio Gisa Weber. Die Deutsche Bahn will für mehr Sicherheit an allen deutschen Bahnhöfen sorgen. Deswegen gilt ab heute an allen ein Alkoholverbot. Tom Husse mit den Einzelheiten.
2: Den Schritt hatte die Bahn schon im Sommer angekündigt und das Verbot dann vor allem an größeren Bahnhöfen auch schon früher eingeführt. Bis heute wurde es dann schrittweise an allen 5.400 Bahnhöfen in Deutschland umgesetzt. Bahnchefin Paller sagt, wo zu viel Alkohol fließt, nimmt auch die Gewalt zu, deswegen braucht es das Verbot. Es gilt aber nicht für die Gastronomie in den Bahnhöfen und man darf Alkohol auch verschlossen im Gepäck mit reinbringen. Und in den meisten Zügen ist auch das Trinken immer noch erlaubt.
1: Für besonders süße Getränke soll es eine Zuckersteuer geben. Darauf hat sich die Bundesregierung geeinigt. Die Steuer soll ab Juli nächsten Jahres fällig werden, auf Cola, Limos oder Eistee. Weiteres Thema im Kabinett war die Pflege. Die Regierung hat sich auf eine Expertengruppe verständigt, die Vorschläge für die Pflegereform machen soll. Daniela Eckstein von Wir pflegen NRW sagte dazu in der ARD.
3: Man sollte auf jeden Fall die strukturellen Probleme in Angriff nehmen. Und da kommen ja ganz erhebliche Probleme auf uns zu, weil die Zahl derer, die pflegen könnten, zum Beispiel Kinder, werden wir weniger haben, einfach aufgrund der Bevölkerungsentwicklung. Und da muss man sich genau überlegen, wie schaffen wir es denn, Freunde mit einzubinden, Ehrenamtler mit einzubinden und so weiter.
1: Patienten sollen im Notfall besser und effizienter versorgt werden. Das will die Bundesregierung mit einer Reform der Notfallversorgung erreichen. Der Bundestag stimmt heute darüber ab. Geplant sind unter anderem Ersteinschätzungsstellen, in denen entschieden wird, ob die Notaufnahme überhaupt nötig ist. Sieg für den VfB Stuttgart in der Fußball-Champions League. 3:0 hat sich das Team in Bratislava durchgesetzt. Den ersten Treffer der Partie machte Dennis Undav. Er sagte nach dem Spiel im ZDF.
4: Es ist immer schön zu treffen. Es ist nach einer Durststrecke von, ich glaube, 7-8 Spielen wieder ein Tor gemacht zu haben. Fühlt sich gut an, aber im Endeffekt ist es wichtig, dass wir gewonnen haben. Das ist das Wichtigste. Und ich bin ein Teamplayer, ich habe es damals auch schon gesagt. Solange wir Spiele gewinnen, muss ich nicht treffen. Natürlich ist es umso schöner, dass ich heute getroffen habe. Und im Endeffekt ist der Sieg wichtig.
1: Nicht so gut lief es für Borussia Dortmund. Der BVB unterlag bei Bodø/Glimt 0:1.
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5: Mit KI-Support. Viele Wolken gibt es heute erstmal. Dazu im Süden am Morgen stellenweise Nebel. Und trotzdem bleibt es meistens trocken. Später wird auch mal die Sonne rauskommen. Die Höchstwerte liegen bei 14 bis 21 Grad. Morgen sieht es ähnlich aus. Nach etwas Nebel wird's oft freundlich. An der Küste kommt am Nachmittag Regen dazu, maximal bis 24 Grad.

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1: Im Studio Gisa Weber. Alle deutschen Bahnhöfe sind ab heute alkoholfrei. Die Bahn hat ein bundesweites Verbot eingeführt. Das war schon im Sommer angekündigt und bis jetzt schrittweise umgesetzt worden. Zu den Gründen sagt DB-Sprecherin Anja Bröker.
2: Die Erfahrungen zeigen, weniger Alkohol bedeutet auch weniger Konflikte, weniger Müll und aber auch ein besseres Sicherheitsgefühl für unsere Reisenden und für unsere eigenen Mitarbeitenden.
1: Alkohol verschlossen in den Bahnhof mitzubringen, bleibt aber erlaubt, genau wie das Trinken in den meisten Zügen. Das ist nur im Bahnhof selbst jetzt überall verboten. Die Getränkewirtschaft warnt, Kinder- und Jugendärzte finden sie gut. Die Zuckersteuer der Bundesregierung sorgt für ein geteiltes Echo. Tom Husse.
3: Die Steuer soll im Juli nächsten Jahres kommen, auf Getränke mit besonders viel Zucker, wie Cola, Limos oder Eistee. Aus der Getränkewirtschaft heißt es, die Maßnahme sei eine Belastung für die Betriebe und auch für die Verbraucher, die dann mehr für die Getränke zahlen müssen. Foodwatch sieht es anders, da ist von einem Meilenstein für die Gesundheit der Menschen die Rede und auch Kinder- und Jugendärzte sprechen von einem wichtigen Signal.
1: Um die Rettungsdienste und Notaufnahmen zu entlasten, plant die Bundesregierung eine Reform der Notfallversorgung. Die soll heute durch den Bundestag. Ein Teil der Pläne sind Ersteinschätzungsstellen, in denen entschieden wird, ob die Notaufnahme überhaupt nötig ist. Der neue EU-Haushalt ist heute das große Streitthema in Brüssel. Die Staats- und Regierungschefs der Länder treffen sich und damit auch zwei Lager. Auf der einen Seite stehen die Staaten, darunter auch Deutschland, die sparen wollen. Und dann gibt's da die Länder, die einen größeren Haushalt fordern. Ein Gemälde des russischen Künstlers Wassily Kandinsky hat in London rund 32 Millionen Euro eingebracht. Das Werk mit dem Namen Das bunte Leben hing jahrzehntelang im Münchner Lenbachhaus. 2023 wurde es als NS-Raubkunst an die Erben der jüdischen Sammlerfamilie Levenstein zurückgegeben und nun in London versteigert. Klatsche in der Fußball-Champions League für Borussia Dortmund. Der BVB unterlag bei Bodø/Glimt 0:1. Besser lief es für den VfB Stuttgart. Die Mannschaft setzte sich 3:0 bei Slovan Bratislava durch.
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4: Mit KI-Support. Viele Wolken gibt es heute erstmal, dazu im Süden am Morgen stellenweise Nebel und trotz

Trotzdem bleibt es meistens trocken. Später wird auch mal die Sonne rauskommen. Die Höchstwerte liegen bei 14 bis 21 Grad. Morgen sieht es ähnlich aus. Nach etwas Nebel wird's oft freundlich. An der Küste kommt am Nachmittag Regen dazu, maximal bis 24 Grad.

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1: Im Studio Gisa Weber, schönen guten Morgen. Die Deutsche Bahn will für mehr Sicherheit an allen deutschen Bahnhöfen sorgen. Deswegen gilt ab heute an allen ein Alkoholverbot. Tom Husse mit den Einzelheiten.
2: Den Schritt hatte die Bahn schon im Sommer angekündigt und das Verbot dann vor allem an größeren Bahnhöfen auch schon früher eingeführt. Bis heute wurde es dann schrittweise an allen 5.400 Bahnhöfen in Deutschland umgesetzt. Bahnchefin Palla sagt, wo zu viel Alkohol fließt, nimmt auch die Gewalt zu, deswegen braucht es das Verbot. Es gilt aber nicht für die Gastronomie in den Bahnhöfen und man darf Alkohol auch verschlossen im Gepäck mit reinbringen. Und in den meisten Zügen ist auch das Trinken immer noch erlaubt.
1: Die Zuckersteuer auf Getränke sorgt für ein geteiltes Echo. Die Getränkewirtschaft warnt vor Belastungen für Betriebe. Kinder- und Jugendärzte finden die Steuer gut. Und auch Foodwatch spricht von einem Meilenstein für die Gesundheit der Menschen. Luise Molling von der Verbraucherschutzorganisation sagte am Abend im ZDF.
3: Es ist ja wirklich auch so, dass die Zuckersteuer gar nicht unbedingt zu höheren Preisen führt, sondern vor allem zu besseren Rezepturen. Und es wird eben auch keiner bevormundet dadurch, dass die Getränke gesünder und ausgewogener werden, sondern es gibt ja lediglich ein besseres, ausgewogeneres Angebot.
1: Um die Rettungsdienste und Notaufnahmen zu entlasten, plant die Bundesregierung eine Reform der Notfallversorgung. Die soll heute durch den Bundestag. Ein Teil der Pläne sind Ersteinschätzungsstellen, in denen entschieden wird, ob die Notaufnahme überhaupt nötig ist. Der neue EU-Haushalt ist heute das große Streitthema in Brüssel. Die Staats- und Regierungschefs der Länder treffen sich und damit auch zwei Lager. Auf der einen Seite stehen die Staaten, darunter auch Deutschland, die sparen wollen. Und dann gibt's da die Länder, die einen größeren Haushalt fordern. US-Präsident Trump hat Papst Leo nach dessen Krebsdiagnose eine schnelle Genesung gewünscht. Die Prognose scheine gut zu sein, so Trump bei einem Auftritt in Arizona. Zuvor hatte er den Papst mehrfach scharf kritisiert, unter anderem wegen dessen Haltung zur US-Einwanderungspolitik. Sieg für den VfB Stuttgart in der Fußball-Champions League. 3:0 hat sich das Team von Trainer Sebastian Hoeneß in Bratislava durchgesetzt. Nicht so gut lief es für Borussia Dortmund. Der BVB unterlag bei Bodø/Glimt 0:1.
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4: Mit KI-Support. Viele Wolken gibt es heute erstmal, dazu im Süden am Morgen stellenweise Nebel und trotzdem bleibt es meistens trocken. Später wird auch mal die Sonne rauskommen. Die Höchstwerte liegen bei 14 bis 21 Grad. Morgen sieht es ähnlich aus. Nach etwas Nebel wird's oft freundlich. An der Küste kommt am Nachmittag Regen dazu, maximal bis 24 Grad.

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1: Im Studio Gisa Weber, schönen guten Morgen. Alle deutschen Bahnhöfe sind ab heute alkoholfrei. Die Bahn hat ein bundesweites Verbot eingeführt. Das war schon im Sommer angekündigt und bis jetzt schrittweise umgesetzt worden. Zu den Gründen sagt DB-Sprecherin Anja Bröker.
2: Die Erfahrungen zeigen, weniger Alkohol bedeutet auch weniger Konflikte, weniger Müll und aber auch ein besseres Sicherheitsgefühl für unsere Reisenden und für unsere eigenen Mitarbeitenden.
1: Alkohol verschlossen in den Bahnhof mitzubringen, bleibt aber erlaubt, genau wie das Trinken in den meisten Zügen. Das ist nur im Bahnhof selbst jetzt überall verboten. Nicht bei allen kommt die geplante Zuckersteuer auf Cola oder Limos gut an. Die Getränkewirtschaft spricht von Belastungen für Betriebe und Verbraucher, weil sie dann mehr für süße Getränke zahlen müssen. Dazu sagte Luise Molling von Foodwatch am Abend im ZDF.
3: Also wir sehen ja in Großbritannien ganz gut, welchen Effekt die Zuckersteuer hat. Das ist ja auch das Vorbild für das hiesige Modell. Und da ist es eben so, dass die allermeisten Hersteller den Zuckergehalt in ihren Getränken deutlich gesenkt haben, um eben keine Steuer mehr zahlen zu müssen und die Getränke eben kaum teurer geworden sind, bis auf ein paar wenige Ausnahmen, wo die Hersteller eben sich geweigert haben, den Zuckergehalt zu reduzieren.
1: Patienten sollen im Notfall besser und effizienter versorgt werden. Das will die Bundesregierung mit einer Reform der Notfallversorgung erreichen. Der Bundestag stimmt heute darüber ab. Geplant sind unter anderem Ersteinschätzungsstellen, in denen entschieden wird, ob die Notaufnahme überhaupt nötig ist. Deutschland treibt ein Social-Media-Verbot für Kinder voran. Familienministerin Prien hat einige Maßnahmen zum Schutz von jungen Menschen im Netz vorgestellt. Und da heißt es etwa: Bis eine EU-weite Regelung kommt, sollen TikTok, Insta oder Snapchat für alle unter 13 tabu sein. Klatsche in der Fußball-Champions League für Borussia Dortmund. Der BVB unterlag bei Bodø/Glimt 0:1. Kapitän Waldemar Anton sagte nach dem Spiel im ZDF.
4: Wir haben einfach in der ersten Halbzeit nicht gut gespielt. Zweite Halbzeit kommen wir eigentlich okay rein, sind auch besser in den Zweikämpfen. Nach dem Gegentor natürlich, davor war es auch nicht gut. Und ja, am Ende hatten wir die Möglichkeiten, dann auch das 1:1 zu machen. Und da müssen wir eiskalt vorm Tor sein, vor allem auswärts in der Champions League.
1: Besser lief es für den VfB Stuttgart. Die Mannschaft setzte sich 3:0 bei Slovan Bratislava durch.
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5: Mit KI-Support. Nebel gibt es am Morgen immer mal wieder, teils mit schlechter Sicht. Später wird's dann heiter bis wolkig und trocken. Nur im Süden hält sich der Nebel stellenweise länger. Dazu wird es ziemlich mild. Die Höchstwerte liegen bei 15 bis 21 Grad. Morgen startet es oft freundlich und trocken, am Nachmittag ziehen von der deutschen Bucht her mehr Wolken auf und es kann auch mal regnen, maximal 24 Grad.

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1: Im Studio Holger Dilk, schönen guten Morgen. Die Zuckersteuer auf Getränke sorgt für ein geteiltes Echo. Die Getränkewirtschaft warnt vor Belastungen für Betriebe. Kinder- und Jugendärzte finden die Steuer gut. Und auch Foodwatch spricht von einem Meilenstein für die Gesundheit der Menschen. Luise Molling von der Verbraucherschutzorganisation sagt im ZDF.
2: Es ist ja wirklich auch so, dass die Zuckersteuer gar nicht unbedingt zu höheren Preisen führt, sondern vor allem zu besseren Rezepturen. Und es wird eben auch keiner bevormundet dadurch, dass die Getränke gesünder und ausgewogener werden, sondern es gibt ja lediglich ein besseres, ausgewogeneres Angebot.
1: Die Deutsche Bahn will für mehr Sicherheit sorgen und deswegen gilt ab heute an allen Bahnhöfen ein Alkoholverbot. Tom Husse.
3: Den Schritt hatte die Bahn schon im Sommer angekündigt und das Verbot dann vor allem an größeren Bahnhöfen auch schon früher eingeführt. Bis heute wurde es dann schrittweise an allen 5.400 Bahnhöfen in Deutschland umgesetzt. Bahnchefin Paller sagt, wo zu viel Alkohol fließt, nimmt auch die Gewalt zu, deswegen braucht es das Verbot. Es gilt aber nicht für die Gastronomie in den Bahnhöfen und man darf Alkohol auch verschlossen im Gepäck mit reinbringen. Und in den meisten Zügen ist auch das Trinken immer noch erlaubt.
1: Patienten sollen im Notfall besser und effizienter versorgt werden. Das will die Bundesregierung mit einer Reform der Notfallversorgung erreichen. Der Bundestag stimmt heute darüber ab. Geplant sind unter anderem Ersteinschätzungsstellen, in denen entschieden wird, ob die Notaufnahme überhaupt nötig ist. In Berlin wollen Linke, SPD und Grüne ab heute offenbar ihre Gespräche über eine Koalition fortsetzen. Das berichtet unter anderem das ZDF. Die Gespräche waren gestoppt worden, weil die Linke sich nicht an Absprachen gehalten haben soll. Es ging vor allem um die Aufnahme einer umstrittenen Abgeordneten in die Fraktion. Großes Gipfeltreffen heute in Brüssel. Die Staats- und Regierungschefs der EU kommen zusammen. Und da dürfte es Streit geben, denn es geht um den neuen EU-Haushalt und damit die Frage, wird mehr Geld ausgegeben oder gespart? Weitere Themen sind die Ukraine und der Nahe Osten. Zweiter Sieg im zweiten Spiel der Fußball-Champions League für den VfB Stuttgart. 3:0 stand es am Ende in Bratislava. Borussia Dortmund unterlag dagegen in Norwegen bei Bodø/Glimt mit 0:1.
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4: Mit KI-Support. Nebel gibt es am Morgen immer mal wieder, teils mit schlechter Sicht. Später wird's dann heiter bis wolkig und trocken, nur im Süden hält sich der Nebel stellenweise länger. Dazu wird es ziemlich mild, die Höchstwerte liegen bei 15 bis 21 Grad. Morgen startet's oft freundlich und trocken, am Nachmittag ziehen von der deutschen Bucht her mehr Wolken auf und es kann auch mal regnen, maximal 24 Grad.

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1: Im Studio Holger Dilk, schönen guten Morgen. Die Getränkewirtschaft warnt, Kinder- und Jugendärzte finden sie gut. Die Zuckersteuer der Bundesregierung sorgt für ein geteiltes Echo. Tom Husse.
2: Die Steuer soll im Juli nächsten Jahres kommen, auf Getränke mit besonders viel Zucker, wie Cola, Limos oder Eistee. Aus der Getränkewirtschaft heißt es, die Maßnahme sei eine Belastung für die Betriebe und auch für die Verbraucher, die dann mehr für die Getränke zahlen müssen. Foodwatch sieht es anders. Da ist von einem Meilenstein für die Gesundheit der Menschen die Rede. Und auch Kinder- und Jugendärzte sprechen von einem wichtigen Signal.
1: Alle deutschen Bahnhöfe sind ab heute alkoholfrei. Die Bahn hat ein bundesweites Verbot eingeführt. Das war schon im Sommer angekündigt und ist jetzt schrittweise umgesetzt worden. Zu den Gründen sagt DB-Sprecherin Anja Bröker.
3: Die Erfahrungen zeigen, weniger Alkohol bedeutet auch weniger Konflikte, weniger Müll und aber auch ein besseres Sicherheitsgefühl für unsere Reisenden und für unsere eigenen Mitarbeitenden.
1: Alkohol verschlossen in den Bahnhof mitzubringen bleibt erlaubt, genau wie das Trinken in den meisten Zügen. Das ist nur im Bahnhof selbst jetzt überall verboten. Patienten sollen im Notfall besser und effizienter versorgt werden. Das will die Bundesregierung mit einer Reform der Notfallversorgung erreichen. Der Bundestag stimmt heute darüber ab. Geplant sind unter anderem Ersteinschätzungsstellen, in denen entschieden wird, ob die Notaufnahme überhaupt nötig ist. In Berlin wollen Linke, Grüne und SPD ab heute offenbar ihre Sondierungsgespräche fortsetzen. Das berichtet unter anderem das ZDF. Die Gespräche waren gestoppt worden, weil die Linke sich aus Sicht von Grünen und SPD nicht an Absprachen gehalten haben soll. Der neue Haushalt der Europäischen Union ist heute das große Streitthema in Brüssel. Die Staats- und Regierungschefs der Länder treffen sich und damit auch zwei Lager. Auf der einen Seite stehen die Staaten, darunter auch Deutschland, die sparen wollen. Und dann gibt es die Länder, die einen größeren Haushalt fordern. Zweiter Sieg im zweiten Spiel der Fußball-Champions League für den VfB Stuttgart. 3:0 stand es am Ende in Bratislava. Borussia Dortmund unterlag dagegen in Norwegen bei Bodø/Glimt mit 0:1.
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4: Mit KI-Support. Neblig ist es heute Morgen erstmal, stellenweise mit schlechter Sicht, sonst gibt's viele Wolken und es bleibt meist trocken. Im Süden hält sich der Nebel ab und zu länger, insgesamt bleibt's aber mild, dazu liegen die Höchstwerte zwischen 15 und 21 Grad. Morgen startet's wieder auf trocken mit wenig Wolken und etwas Nebel, später kommen mehr Wolken dazu, maximal bis 24 Grad.

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1: Im Studio Holger Dilk. Schönen guten Morgen. Nicht bei allen kommt die geplante Zuckersteuer auf Cola oder Limos gut an. Die Getränkewirtschaft spricht von Belastungen für Betriebe und Verbraucher, weil sie dann mehr für süße Getränke zahlen müssen. Luise Molling von Foodwatch sagte im ZDF.
2: Also wir sehen ja in Großbritannien ganz gut, welchen Effekt die Zuckersteuer hat. Das ist ja auch das Vorbild für das hiesige Modell. Und da ist es eben so, dass die allermeisten Hersteller den Zuckergehalt in ihren Getränken deutlich gesenkt haben, um eben keine Steuer mehr zahlen zu müssen und die Getränke eben kaum teurer geworden sind, bis auf ein paar wenige Ausnahmen, wo die Hersteller eben sich geweigert haben, den Zuckergehalt zu reduzieren.
1: Die Deutsche Bahn will für mehr Sicherheit sorgen und deswegen gilt ab heute an allen Bahnhöfen ein Alkoholverbot. Tom Husse.
3: Den Schritt hatte die Bahn schon im Sommer angekündigt und das Verbot dann vor allem an größeren Bahnhöfen auch schon früher eingeführt. Bis heute wurde es dann schrittweise an allen 5.400 Bahnhöfen in Deutschland umgesetzt.

0: Ein Teil der Pläne sind Ersteinschätzungsstellen, in denen entschieden wird, ob die Notaufnahme überhaupt nötig ist. Zweiter Sieg im zweiten Spiel der Fußball-Champions League für den VfB Stuttgart. 3:0 stand es am Ende in Bratislava. Borussia Dortmund unterlag dagegen in Norwegen bei Bodø/Glimt mit 0:1.
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2: Mit KI-Support. Neblig ist es heute Morgen erstmal, stellenweise mit schlechter Sicht, sonst gibt's viele Wolken und es bleibt meist trocken. Im Süden hält sich der Nebel ab und zu länger, insgesamt bleibt's aber mild, dazu liegen die Höchstwerte zwischen 15 und 21 Grad. Morgen startet's wieder oft trocken mit wenig Wolken und etwas Nebel, später kommen mehr Wolken dazu, maximal bis 24 Grad.

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2: Im Studio Holger Dilk, schönen guten Morgen. Die Getränkewirtschaft warnt, Kinder- und Jugendärzte finden sie gut. Die Zuckersteuer der Bundesregierung sorgt für ein geteiltes Echo. Tom Husse.
3: Die Steuer soll im Juli nächsten Jahres kommen, auf Getränke mit besonders viel Zucker, wie Cola, Limos oder Eistee. Aus der Getränkewirtschaft heißt es, die Maßnahme sei eine Belastung für die Betriebe und auch für die Verbraucher, die dann mehr für die Getränke zahlen müssen. Foodwatch sieht es anders, da ist von einem Meilenstein für die Gesundheit der Menschen die Rede und auch Kinder- und Jugendärzte sprechen von einem wichtigen Signal.
2: Alle deutschen Bahnhöfe sind ab heute alkoholfrei. Die Bahn hat ein bundesweites Verbot eingeführt, das war schon im Sommer angekündigt und ist jetzt schrittweise umgesetzt worden. Zu den Gründen sagt die DB-Sprecherin Anja Bröker.
4: Die Erfahrungen zeigen, weniger Alkohol bedeutet auch weniger Konflikte, weniger Müll und aber auch ein besseres Sicherheitsgefühl für unsere Reisenden und für unsere eigenen Mitarbeitenden.
2: Alkohol verschlossen in den Bahnhof mitzubringen bleibt erlaubt, genau wie das Trinken in den meisten Zügen. Das ist nur im Bahnhof selbst jetzt überall verboten. Patienten sollen im Notfall besser und effizienter versorgt werden. Das will die Bundesregierung mit einer Reform der Notfallversorgung erreichen. Der Bundestag stimmt heute darüber ab. Geplant sind unter anderem Ersteinschätzungsstellen, in denen entschieden wird, ob die Notaufnahme überhaupt nötig ist. In Berlin wollen Linke, Grüne und SPD ihre Sondierungsgespräche ab heute fortsetzen. Man habe sich darauf geeinigt, dass die gemeinsame Erklärung gegen Antisemitismus weiter gilt, heißt es. SPD und Grüne hatten den Linken vorgeworfen, sich nicht an Vereinbarungen zu halten. Großes Gipfeltreffen heute in Brüssel. Die Staats- und Regierungschefs der EU kommen zusammen. Und da dürfte es Streit geben, denn es geht um den neuen EU-Haushalt und damit die Frage, wird mehr Geld ausgegeben oder gespart? Weitere Themen sind die Ukraine und der Nahe Osten.
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5: Mit KI-Support. Heiter bis wolkig ist es gerade und meistens bleibt es trocken. Nur im Süden kann sich Nebel noch ein bisschen halten. Später bleibt das freundliche Gemisch und dazu wird es ziemlich mild. Die Höchstwerte liegen zwischen 15 und 22 Grad. Morgen gibt es im Westen mehr Wolken und Richtung Küste kommt am Nachmittag auch mal etwas Regen dazu. Sonst oft sonnig, maximal bis 24 Grad.

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1: Im Studio Holger Dilk, schönen guten Tag. Die Zuckersteuer auf Getränke sorgt für ein geteiltes Echo. Die Getränkewirtschaft warnt vor Belastungen für Betriebe. Kinder- und Jugendärzte finden die Steuer gut. Und auch Foodwatch spricht von einem Meilenstein für die Gesundheit der Menschen. Luise Molling von der Verbraucherschutzorganisation sagt im ZDF.
2: Es ist ja wirklich auch so, dass die Zuckersteuer gar nicht unbedingt zu höheren Preisen führt, sondern vor allem zu besseren Rezepturen. Und es wird eben auch keiner bevormundet dadurch, dass die Getränke gesünder und ausgewogener werden, sondern es gibt ja lediglich ein besseres, ausgewogeneres Angebot.
1: Die Bahnhöfe in Deutschland sind ab sofort alkoholfreie Zone. Seit heute gilt das angekündigte Alkoholverbot überall. Die Bahn will so für mehr Sicherheit und Sauberkeit an den Bahnhöfen sorgen. Das Verbot betrifft das Trinken von Alkohol im Gepäck, darf er weiter transportiert werden. Ob sich die Menschen an die Regeln halten, kontrolliert die DB Sicherheit und auch die Bundespolizei. Gewerkschafter Andreas Roskopf sagte im ZDF.
3: Es ist Alkoholverbot in den Bahnhöfen, aber es gibt kein Verkaufsverbot. In den Zügen ist der Konsum und auch der Verkauf erlaubt. Das heißt, es ist nicht zu Ende gedacht aus unserer Sicht.
1: Eine weitere Anhebung des Zusatzbeitrags bei den gesetzlichen Krankenkassen ist erst einmal nicht notwendig. Zu diesem Schluss kommt der GKV-Schätzerkreis wegen der besseren Finanzlage bei den Krankenkassen. Wie hoch der Zusatzbeitrag aber am Ende ausfällt, legt jede Kasse selbst fest. Der neue Haushalt der Europäischen Union ist heute das große Streitthema in Brüssel. Die Staats- und Regierungschefs der Länder treffen sich und damit auch zwei Lager. Auf der einen Seite stehen die Staaten, darunter auch Deutschland, die sparen wollen. Und dann gibt es die Länder, die einen größeren Haushalt fordern. Zum ersten Mal seit dem geplatzten Investorendeal treffen Vertreter der UEFA heute auf FIFA-Boss Infantino bei einer Sitzung in der FIFA-Zentrale in Zürich. Die UEFA will ja eine weitere Amtszeit von Infantino verhindern, hat bisher aber noch keinen Gegenkandidaten gefunden.
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4: Mit KI-Support. Heiter bis wolkig ist es gerade und meistens bleibt es trocken. Nur im Süden kann sich Nebel noch ein bisschen halten. Später bleibt das freundliche Gemisch und dazu wird es ziemlich mild. Die Höchstwerte liegen zwischen 15 und 22 Grad. Morgen gibt es im Westen mehr Wolken und Richtung Küste kommt am Nachmittag auch mal etwas Regen dazu. Sonst oft sonnig, maximal bis 24 Grad.

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1: Im Studio Holger Dilk, schönen guten Tag. Die völlig überlasteten Notaufnahmen entlasten, das ist das Ziel einer Notfallreform, die der Bundestag jetzt verabschiedet hat. Ein großer Teil davon, sowohl bei Notrufen als auch in den Krankenhäusern, soll es künftig eine Ersteinschätzung geben, ob Patienten wirklich ein Fall für die Notaufnahme sind oder doch für eine Bereitschaftspraxis. Gesundheitsminister Carsten Linnemann.
2: Mit diesem Notfallwegweiser kommen die Patienten so immer an die richtige Stelle. Die Notaufnahmen werden entlastet und können sich in Zukunft auf die Fälle konzentrieren, die wirklich schnelle Hilfe brauchen.
1: Die Deutsche Bahn will für mehr Sicherheit sorgen und deswegen gilt ab heute an allen Bahnhöfen ein Alkoholverbot. Tom Husse.
3: Den Schritt hatte die Bahn schon im Sommer angekündigt und das Verbot dann vor allem an größeren Bahnhöfen auch schon früher eingeführt. Bis heute wurde es dann schrittweise an allen 5400 Bahnhöfen in Deutschland umgesetzt. Bahnchefin Palla sagt, wo zu viel Alkohol fließt, nimmt auch die Gewalt zu, deswegen braucht's das Verbot. Es gilt aber nicht für die Gastronomie in den Bahnhöfen und man darf Alkohol auch verschlossen im Gepäck mit reinbringen. Und in den meisten Zügen ist auch das Trinken immer noch erlaubt.
1: Großes Gipfeltreffen heute in Brüssel. Die Staats- und Regierungschefs der EU kommen zusammen. Und da dürfte es Streit geben, denn es geht um den neuen EU-Haushalt und damit die Frage, wird mehr Geld ausgegeben oder gespart? Weitere Themen sind die Ukraine und der Nahe Osten. Wer mit dem Auto nach Dänemark fährt, muss auch weiter mit Grenzkontrollen rechnen. Die dänische Regierung hat die Maßnahme um weitere 6 Monate verlängert. Begründet wird das Ganze mit einer ernsten Sicherheitslage im Land. Nicht bei allen kommt die geplante Zuckersteuer auf Cola oder Limos gut an. Die Getränkewirtschaft spricht von Belastungen für Betriebe und Verbraucher, weil sie dann mehr für süße Getränke zahlen müssen. Kinder- und Jugendärzte sehen in der Steuer ein wichtiges Signal für die Gesundheit. 3 deutsche Teams sind heute in den europäischen Fußballwettbewerben gefordert. Leverkusen trifft ab 6:45 in der Europa League in Polen auf Lech Posen. Um 21 Uhr geht es für Hoffenheim zu Hause gegen Beşiktaş Istanbul. Zeitgleich spielt in der Conference League der SC Freiburg gegen Jablonec aus Tschechien.
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4: Mit KI-Support. Meist sonnig ist es gerade, ab und zu ziehen aber auch ein paar Wolken durch und es bleibt trocken. Bis Mittag wird's weiter freundlich, dazu werden es 15 bis 22 Grad. Morgen gibt's im Westen mehr Wolken und Richtung Emsland kann am Nachmittag auch mal Regen dabei sein. Sonst oft sonnig, maximal 24 Grad.

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1: Im Studio Holger Dilk, schönen guten Tag. Seit Jahren ist daran gearbeitet worden. Jetzt hat der Bundestag eine Reform der Notfallversorgung beschlossen. Unter anderem sollen Patienten am Telefon oder vor Ort eine Ersteinschätzung bekommen, ob sie wirklich ein Fall für die Notaufnahme sind. Bundesgesundheitsminister Lindemann.
2: Wenn Rettungsdienste unnötig gebunden werden und Notaufnahmen vermeidbare Behandlungsfälle übernehmen, entstehen Kosten. Dabei geht es fraglich nicht darum, an medizinischer, notwendiger Versorgung zu sparen. Wir müssen viel mehr Qualität und Wirtschaftlichkeit stärker zusammenbringen.
1: Sparen oder nicht sparen, darum geht es heute in Brüssel. Die Staats- und Regierungschefs der Europäischen Union streiten über den nächsten Haushalt. Die Fronten sind verhärtet. Einige Länder wollen den Etat massiv kürzen, darunter auch Deutschland. Bundeskanzler Merz sagte:
3: Das kann sich kein Mitgliedsland in der Europäischen Union leisten, in diesem Umfang Beiträge in die Europäische Union zu zahlen. Nur zur Erinnerung, der gegenwärtige Vorschlag liegt bei 50% über dem, was wir im laufenden mittelfristigen Finanzrahmen finanzieren. Insofern stehen wir vor sehr, sehr schwierigen Verhandlungen.
1: Die Deutsche Bahn will für mehr Sicherheit sorgen, deswegen gilt ab heute an allen Bahnhöfen ein Alkoholverbot. Das hatte die Bahn schon im Sommer angekündigt und schrittweise an allen 5.400 Bahnhöfen nun umgesetzt. In der Gastro und in den meisten Zügen bleibt das Trinken erlaubt. In Berlin wollen Linke, Grüne und SPD ihre Sondierungsgespräche ab heute fortsetzen. Man habe sich darauf geeinigt, dass die gemeinsame Erklärung gegen Antisemitismus weiter gilt, heißt es. SPD und Grüne hatten den Linken vorgeworfen, sich nicht an Vereinbarungen zu halten. Zum ersten Mal seit dem geplatzten Investorendeal treffen Vertreter der UEFA heute auf FIFA-Boss Infantino bei einer Sitzung in der FIFA-Zentrale in Zürich. Die UEFA will ja eine weitere Amtszeit von Infantino verhindern, hat bisher aber noch keinen Gegenkandidaten gefunden. Drei deutsche Teams sind heute in den europäischen Fußballwettbewerben gefordert. Leverkusen trifft ab 6:45 in der Europa League in Polen auf Lech Posen. Um 21 Uhr geht es für Hoffenheim zu Hause gegen Beşiktaş Istanbul. Zeitgleich spielt in der Conference League der SC Freiburg gegen Jablonec aus Tschechien.
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4: Mit KI-Support. Meist sonnig ist es gerade, ab und zu ziehen aber auch ein paar Wolken durch und es bleibt trocken. Bis Mittag wird's weiter freundlich, dazu werden es 15 bis 22 Grad. Morgen gibt's im Westen mehr Wolken und Richtung Emsland kann am Nachmittag auch mal Regen dabei sein. Sonst oft sonnig, maximal 24 Grad.

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1: Im Studio Holger Dilk, schönen guten Tag. Die völlig überlasteten Notaufnahmen entlasten, das ist das Ziel einer Notfallreform, die der Bundestag jetzt verabschiedet hat. Ein großer Teil davon, sowohl bei Notrufen als auch in den Krankenhäusern, soll es künftig eine Ersteinschätzung geben, ob Patienten wirklich ein Fall für die Notaufnahme sind oder doch für eine Bereitschaftspraxis. Gesundheitsminister Carsten Linnemann.
2: Mit diesem Notfallwegweiser kommen die Patienten so immer an die richtige Stelle. Die Notaufnahmen werden entlastet und können sich in Zukunft auf die Fälle konzentrieren, die wirklich schnelle Hilfe brauchen.
1: Wohnen wird immer teurer, die Mieten sind zuletzt in vielen deutschen Städten wieder stärker angestiegen. Tom Husse.
3: Im Moment liegen die Mietpreise im Schnitt fast 4% über dem Vorjahreszeitraum. Vom Kieler Institut für Weltwirtschaft heißt es, besonders bei Wohnungen, die es schon länger gibt, schnellen die Preise in die Höhe. Je nach Region gibt's aber Unterschiede. Die teuerste Großstadt ist und bleibt München. Den größten Anstieg gab's hingegen in Hamburg, Düsseldorf und Köln. Um das Thema Mieten geht es heute auch bei einem Wohngipfel in Berlin.
1: Wer mit dem Auto nach Dänemark fährt, muss auch weiter mit Grenzkontrollen rechnen. Die dänische Regierung hat die Maßnahme um weitere 6 Monate verlängert. Begründet wird das Ganze mit einer ernsten Sicherheitslage im Land. Nicht bei allen kommt die geplante Zuckersteuer auf Cola oder Limos gut an. Die Getränkewirtschaft spricht von Belastungen für Betriebe und Verbraucher, weil sie dann mehr für süße Getränke zahlen müssen. Kinder- und Jugendärzte sehen in der Steuer ein wichtiges Signal für die Gesundheit. Zum ersten Mal seit dem geplatzten Investorendeal treffen Vertreter der UEFA heute auf FIFA-Boss Infantino bei einer Sitzung in der FIFA-Zentrale in Zürich. Die UEFA will ja eine weitere Amtszeit von Infantino verhindern, hat bisher aber noch keinen Gegenkandidaten gefunden. Hoffenheim gegen Besiktas und Leverkusen gegen Lechposen, das sind die deutschen Partien heute in der Europa League. Außerdem startet Freiburg in die Conference League. Erster Gegner ist Jablonec aus Tschechien.
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4: Mit KI Support. Sonnig ist es heute Mittag, zwischendurch ziehen mal ein paar Wolken durch und es bleibt trocken. Dazu wird es ziemlich mild, die Höchstwerte liegen zwischen 15 und 22 Grad. Morgen gibt's im Westen öfter viele Wolken und am Nachmittag kann auch mal etwas Regen dazukommen. Sonst bleibt's meist sonnig mit maximal bis 24 Grad.

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1: Im Studio Philipp Nützig. Schönen guten Tag. Die völlig überlasteten Notaufnahmen entlasten. Das ist das Ziel einer Notfallreform, die der Bundestag jetzt verabschiedet hat. Ein großer Teil davon, sowohl bei Notrufen als auch in den Krankenhäusern, soll es künftig eine Ersteinschätzung geben, ob Patienten wirklich ein Fall für die Notaufnahme sind oder doch für eine Bereitschaftspraxis. Gesundheitsminister Carsten Lindemann sagt:
2: Mit diesem Notfallwegweiser kommen die Patienten so immer an die richtige Stelle. Die Notaufnahmen werden entlastet und können sich in Zukunft auf die Fälle konzentrieren, die wirklich schnelle Hilfe brauchen.
1: Wer in Deutschland zur Miete wohnt, muss immer mehr dafür bezahlen. Im Moment liegen die Preise fast 4% über dem Vorjahreszeitraum. Das hat das Kieler Institut für Weltwirtschaft mitgeteilt. Je nach Region gibt's aber Unterschiede. Die teuerste Großstadt ist und bleibt München. Den größten Anstieg gab's hingegen in Hamburg, Düsseldorf und Köln. Um das Thema Mieten geht es heute auch bei einem Wohngipfel in Berlin. Der Tankrabatt kommt nicht komplett bei den Menschen an. Das kritisiert das Deutsche Institut für Wirtschaftsforschung. Eigentlich sollten die Preise an den Zapfsäulen um gut 17 Cent pro Liter purzeln. In der Realität sind es im Schnitt aber nur 10 bis 11 Cent. In Berlin sitzen Linke, SPD und Grüne wieder zusammen an einem Tisch, um eine Koalition zu schmieden. Heute wurden die Sondierungen fortgesetzt. Die Gespräche waren zuletzt unterbrochen worden, weil sich die Linke nicht an Absprachen gehalten haben soll. Wer mit dem Auto von Deutschland aus nach Dänemark fährt, muss auch weiter mit Grenzkontrollen rechnen. Die dänische Regierung hat die Maßnahme um weitere 6 Monate verlängert. Begründet wird das Ganze mit einer ernsten Sicherheitslage im Land. 3 deutsche Teams sind heute in den europäischen Fußballwettbewerben gefordert. Leverkusen trifft in der Europa League in Polen auf Lech Posen. Danach geht es für Hoffenheim zu Hause gegen Beşiktaş Istanbul. Und in der Conference League spielt Freiburg gegen Jablonec aus Tschechien.
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3: Mit KI-Support. Sonnig ist es heute Mittag. Zwischendurch ziehen mal ein paar Wolken durch und es bleibt trocken. Dazu wird es ziemlich mild, die Höchstwerte liegen zwischen 15 und 22 Grad. Morgen gibt's im Westen öfter viele Wolken und am Nachmittag kann auch mal etwas Regen dazukommen. Sonst bleibt's meist sonnig mit maximal bis 24 Grad.

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1: Im Studio Philipp Nützig. Schönen guten Tag. Notaufnahmen und Rettungsdienst entlasten. Um das zu erreichen, hat der Bundestag heute grünes Licht für eine Notfallreform gegeben. Für die Patienten bedeutet das, künftig bekommen sie eine Ersteinschätzung, Jana Klonikowski.
2: Genau, dafür soll zum einen der Notruf 112 mit der Bereitschaftsnummer 116 117 verknüpft werden. Und Patienten bekommen dann am Telefon gleich die Einschätzung, ob sie ein Fall für die Notaufnahme oder für die Arztpraxis sind. Ähnlich soll es vor Ort im Krankenhaus laufen. Wer selbst dorthin kommt, soll auch da eine Einschätzung kriegen, ob die Notaufnahme die richtige Anlaufstelle ist oder doch eine Bereitschaftspraxis.
1: Großes Gipfeltreffen heute in Brüssel. Die Staats- und Regierungschefs der EU kommen zusammen und da dürfte es Streit geben, denn es geht um den neuen EU-Haushalt und damit die Frage, wird mehr Geld ausgegeben oder gespart? Auch die Ukraine ist Thema. Bundeskanzler Merz verteidigte die Unterstützung des Landes.
3: Weil ich Stimmen auch hier im Haus höre, die aus unserer militärischen Unterstützung der Ukraine ein Gerechtigkeitsproblem konstruieren wollen. Kein Euro, der in die Ukraine fließt, fehlt bei den Sozialausgaben und den Bildungsausgaben in unserem Land. Kein Euro fehlt.
1: Am 16. und 17. Januar will die SPD auf einem Bundesparteitag in Bremen ihre Doppelspitze neu wählen. Bärbel Baas war aus gesundheitlichen Gründen zurückgetreten. Offen ist, ob Lars Klingbeil erneut antritt. Die Umfragewerte sind schlecht und die Jusos hoffen auf frischen Wind für die Partei. Wer in Deutschland zur Miete wohnt, muss wohl mehr dafür zahlen. Im Moment liegen die Preise fast 4% über dem Vorjahreszeitraum. Das hat das Kieler Institut für Weltwirtschaft mitgeteilt. Teuerste Großstadt ist und bleibt München. Den größten Anstieg gab's in Hamburg. Die Deutsche Bahn will für mehr Sicherheit an den Bahnhöfen sorgen. Deswegen gilt ab heute an allen deutschen Bahnhöfen ein Alkoholverbot. Das hatte die Bahn schon im Sommer angekündigt und schrittweise umgesetzt. In der Gastro und in den meisten Zügen bleibt das Trinken aber erlaubt. Hoffenheim gegen Beşiktaş und Leverkusen gegen Lech Posen. Das sind die deutschen Partien heute in der Europa League. Außerdem startet Freiburg in die Conference League. Erster Gegner ist Jablonec aus Tschechien.
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4: Mit KI-Support. Sonnig ist es heute Nachmittag in vielen Ecken. Zwischendurch schieben sich mal ein paar Wolken rein. Aber es bleibt trocken. Dazu wird es ziemlich mild. Die Werte liegen gerade zwischen 15 und 22 Grad und bis zum Abend ändert sich daran nicht viel. Morgen kommen im Westen mehr Wolken dazu und an der Küste kann es am Nachmittag auch mal regnen. Sonst bleibt es meist freundlich bei bis zu 24 Grad.

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1: Im Studio Philipp Nützig. Schönen guten Tag. Seit Jahren ist daran gearbeitet worden. Jetzt hat der Bundestag eine Reform der Notfallversorgung beschlossen. Unter anderem sollen Patienten am Telefon oder vor Ort eine Ersteinschätzung bekommen, ob sie wirklich ein Fall für die Notaufnahme sind. Bundesgesundheitsminister Lindemann sagte:
2: Wenn Rettungsdienste unnötig gebunden werden und Notaufnahmen vermeidbare Behandlungsfälle übernehmen, entstehen Kosten. Dabei geht es fraglich nicht darum, an medizinischer, notwendiger Versorgung zu sparen. Wir müssen viel mehr Qualität und Wirtschaftlichkeit stärker zusammenbringen.
1: Draußen ist es wieder etwas kälter und das heißt auch, es wird wieder geschnieft und gehustet. Die Erkältungssaison nimmt an Fahrt auf. Laut Robert-Koch-Institut müssen wieder mehr Menschen mit Atemwegsinfekten zum Arzt. Einzelheiten von Imme Kasten.
3: In Mecklenburg-Vorpommern, Bayern und Nordrhein-Westfalen füllen sich die Arztpraxen demnach aktuell besonders. Vor allem die Grippe breitet sich langsam stärker aus, aber auch Corona legt wieder etwas zu. Besonders oft erwischt es kleine Kinder, aber auch immer mehr ältere Menschen, die dann auch ins Krankenhaus müssen. Das RKI gibt aber erst einmal Entwarnung. Die Zahlen steigen zwar, bewegen sich aber noch im üblichen Rahmen für diese Jahreszeit.
1: Am Frankfurter Flughafen wächst die Sorge, dass Kerosin knapp werden könnte. Grund sind Probleme mit einer Pipeline. Die Lufthansa hat bereits reagiert. Schon vor dem Abflug nach Frankfurt sollen einige Flugzeuge der Airline noch mehr Kraftstoff aufnehmen. Alle deutschen Bahnhöfe sind ab heute alkoholfrei. Die Bahn hat ein bundesweites Verbot eingeführt. Das war schon im Sommer angekündigt und bis jetzt schrittweise umgesetzt worden. Alkohol verschlossen in den Bahnhof mitzubringen bleibt erlaubt, genauso wie das Trinken in den meisten Zügen. Papst Leo geht es nach seiner OP offenbar schon besser. Er hat eine gute Nacht im Krankenhaus verbracht, heißt es aus dem Vatikan. Bei einer Operation am Dienstag hatten die Ärzte festgestellt, dass der Papst Lungenkrebs hat. Drei deutsche Teams sind heute in den europäischen Fußballwettbewerben gefordert. Leverkusen trifft in der Europa League in Polen auf Lech Posen. Danach geht es für Hoffenheim zu Hause gegen Beşiktaş Istanbul. Und in der Conference League spielt Freiburg gegen Jablonec aus Tschechien.
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4: Mit KI-Support. Sonnig ist es heute Nachmittag in vielen Ecken. Zwischendurch schieben sich mal ein paar Wolken rein. Aber es bleibt trocken. Dazu wird es ziemlich mild. Die Werte liegen gerade zwischen 15 und 22 Grad. Und bis zum Abend ändert sich daran nicht viel. Morgen kommen im Westen mehr Wolken dazu. Und an der Küste kann es am Nachmittag auch mal regnen. Sonst bleibt es meist freundlich bei bis zu 24 Grad.

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1: Im Studio Philipp Nützig. Schönen guten Tag. Die völlig überlasteten Notaufnahmen entlasten. Das ist das Ziel einer Notfallreform, die der Bundestag jetzt verabschiedet hat. Ein großer Teil davon, sowohl bei Notrufen als auch in den Krankenhäusern, soll es künftig eine Ersteinschätzung geben, ob Patienten wirklich ein Fall für die Notaufnahme sind oder doch für eine Bereitschaftspraxis. Gesundheitsminister Carsten Linnemann sagt:
2: Mit diesem Notfallwegweiser kommen die Patienten so immer an die richtige Stelle. Die Notaufnahmen werden entlastet und können sich in Zukunft auf die Fälle konzentrieren, die wirklich schnelle Hilfe brauchen.
1: Der Tankrabatt zeigt wohl nicht ganz den Effekt, den er haben sollte. Das Deutsche Institut für Wirtschaftsforschung sagt, die Steuersenkung wird nur in Teilen an die Verbraucher weitergegeben. Jana Klonikowski.
3: Seit Anfang des Monats gibt es den Tankrabatt wieder und durch diese Steuersenkung sollten die Preise an den Zapfsäulen um gut 17 Cent pro Liter purzeln. Die Realität sieht aber anders aus, da sind es im Schnitt nur 10 bis 11 Cent. Ob und wie stark der Tankrabatt weitergegeben wird, hängt von Raffinerien und Großhändlern und dem Wettbewerb ab, heißt es vom DIW. Die Experten fordern das Bundeskartellamt auf, da noch stärker draufzuschauen.
1: In Berlin sitzen Linke, SPD und Grüne wieder zusammen an einem Tisch, um eine Koalition zu schmieden. Heute wurden die Sondierungen fortgesetzt. Die Gespräche waren zuletzt unterbrochen worden, weil sich die Linke nicht an Absprachen gehalten haben soll. Wer mit dem Auto von Deutschland aus nach Dänemark fährt, muss auch weiter mit Grenzkontrollen rechnen. Die dänische Regierung hat die Maßnahme um weitere 6 Monate verlängert. Begründet wird das Ganze mit einer ernsten Sicherheitslage im Land. Die Deutsche Bahn will für mehr Sicherheit an den Bahnhöfen sorgen. Deswegen gilt ab heute an allen deutschen Bahnhöfen ein Alkoholverbot. Das hatte die Bahn schon im Sommer angekündigt und schrittweise umgesetzt. In der Gastro und in den meisten Zügen bleibt das Trinken aber erlaubt. Hoffenheim gegen Beşiktaş und Leverkusen gegen Lech Posen. Das sind die deutschen Partien heute in der Europa League. Außerdem startet Freiburg in die Conference League. Erster Gegner ist Jablonec aus Tschechien.
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4: Mit KI-Support. Meist sonnig ist es gerade. Ab und zu ziehen ein paar Wolken durch, aber es bleibt trocken und die Höchstwerte liegen heute bei 15 bis 22 Grad. Morgen sieht es im Westen deutlich wolkiger aus und Richtung Küste kann am Nachmittag auch mal etwas Regen dabei sein. Sonst oft freundlich und trocken, maximal bis 24 Grad.

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1: Im Studio Philipp Nützig. Schönen guten Abend. Der Bundestag hat eine Reform beschlossen, die die Notaufnahmen entlasten soll. Künftig soll etwa schon am Telefon eingeschätzt werden, ob ein Patient wirklich in die Notaufnahme muss oder doch in eine Bereitschaftspraxis. Außerdem gab es das Go für die digitale Brieftasche. Der SPD-Abgeordnete Parsamavi hat an dem Gesetz dafür gearbeitet. Er sagt:
2: Wie oft müssen Menschen heute noch einen Ausweis vorzeigen, Dokumente nachreichen oder dieselben Angaben mehrfach machen? Das kostet uns ein Zeit und Nerven. Die europäische digitale Brieftasche soll es ermöglichen, sich künftig mit dem Smartphone auszuweisen und weitere Nachweise digital vorzulegen.
1: Da geht es dann etwa um Führerschein oder Krankenkassenkarte. Die App dafür soll es ab Januar geben. Der Tankrabatt zeigt wohl nicht ganz den Effekt, den er haben sollte. Das Deutsche Institut für Wirtschaftsforschung sagt, die Steuersenkung wird nur in Teilen an die Verbraucher weitergegeben. Jana Klonikowski.
3: Seit Anfang des Monats gibt es den Tankrabatt wieder und durch diese Steuersenkung sollten die Preise an den Zapfsäulen um gut 17 Cent pro Liter purzeln. Die Realität sieht aber anders aus, da sind es im Schnitt nur 10 bis 11 Cent. Ob und wie stark der Tankrabatt weitergegeben wird, hängt von Raffinerien und Großhändlern und dem Wettbewerb ab, heißt es vom DIW. Die Experten fordern das Bundeskartellamt auf, da noch stärker draufzuschauen.
1: Deutschland und Frankreich wollen das Verbrenneraus in der EU lockern. Kanzler Merz und Präsident Macron haben sich offenbar darauf geeinigt, dass Autohersteller ihre CO2-Emissionen weniger stark senken müssen. Damit könnten auch nach 2035 mehr neue Benzin- und Dieselautos verkauft werden. Die EU muss noch zustimmen. Am 16. und 17. Januar will die SPD auf einem Bundesparteitag in Bremen ihre Doppelspitze neu wählen. Bärbel Baas war aus gesundheitlichen Gründen zurückgetreten. Offen ist, ob Lars Klingbeil erneut antritt. Die Umfragewerte sind schlecht und die Jusos hoffen auf frischen Wind für die Partei. Papst Leo geht es nach seiner OP offenbar schon besser. Er hat eine gute Nacht im Krankenhaus verbracht, heißt es aus dem Vatikan. Bei einer Operation am Dienstag hatten die Ärzte festgestellt, dass der Papst Lungenkrebs hat.
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4: Mit KI-Support. Viele Wolken gibt es gerade, dazu bleibt es meist trocken, nur vereinzelt kann sich auch mal Nebel bilden. Vor allem in der Mitte und im Süden. In der Nacht liegen die Tiefstwerte zwischen 13 und 1 Grad. Morgen bleiben viele Wolken im Nordwesten unterwegs und später kann da auch mal Regen dazukommen. Sonst oft trocken mit nur wenig Wolken, maximal bis 24 Grad.

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1: Im Studio Fabian Hoffmann. Schönen guten Abend. Der Bundestag hat eine Reform beschlossen, die die Notaufnahmen entlasten soll. Künftig soll etwa schon am Telefon eingeschätzt werden, ob ein Patient wirklich in die Notaufnahme muss oder doch in eine Bereitschaftspraxis. Außerdem gab es das Go für die digitale Brieftasche. Der SPD-Abgeordnete Pasa Mavi hat an dem Gesetz dafür mitgearbeitet. Er sagt:
2: Wie oft müssen Menschen heute noch einen Ausweis vorzeigen, Dokumente nachreichen oder dieselben Angaben mehrfach machen? Das kostet uns allen Zeit und Nerven. Die europäische digitale Brieftasche soll es ermöglichen, sich künftig mit dem Smartphone auszuweisen und weitere Nachweise digital vorzulegen.
1: Da geht's dann etwa um Führerschein oder Krankenkassenkarte. Die App dafür soll's ab Januar geben. Der Tankrabatt zeigt wohl nicht ganz den Effekt, den er haben sollte. Das Deutsche Institut für Wirtschaftsforschung sagt, die Steuersenkung wird nur in Teilen an die Verbraucher weitergegeben. Jana Klonikowski.
3: Seit Anfang des Monats gibt es den Tankrabatt wieder und durch diese Steuersenkung sollten die Preise an den Zapfsäulen um gut 17 Cent pro Liter purzeln. Die Realität sieht aber anders aus, da sind es im Schnitt nur 10 bis 11 Cent. Ob und wie stark der Tankrabatt weitergegeben wird, hängt von Raffinerien und Großhändlern und dem Wettbewerb ab, heißt es vom DIW. Die Experten fordern das Bundeskartellamt auf, da noch stärker draufzuschauen.
1: In Deutschland wird wieder mehr gehustet und geschnieft. Mit den sinkenden Temperaturen geht die Erkältungssaison los. Laut RKI müssen wieder mehr Menschen mit Atemwegsinfekten zum Arzt. Neben der klassischen Grippe nehmen auch Corona-Fälle leicht zu. Das sei aber üblich für diese Jahreszeit. Deutschland und Frankreich wollen das Verbrenner aus in der EU lockern. Kanzler Merz und Präsident Macron haben sich offenbar darauf geeinigt, dass Autohersteller ihre CO2-Emissionen weniger stark senken müssen. Damit könnten auch nach 2035 mehr neue Benzin- und Dieselautos verkauft werden. Die EU muss noch zustimmen. Zwei Spiele, zwei Siege. Für Bayer Leverkusen läuft's in der Europa League. Gegen Lech Posen hat die Werkself beim 4:0-Erfolg nichts anbrennen lassen. Bisher haben die Leverkusener übrigens auch noch kein Gegentor gekriegt.
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4: 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Viele Wolken gibt es gerade, dazu bleibt es meist trocken, nur vereinzelt kann sich auch mal Nebel bilden. Vor allem in der Mitte und im Süden. In der Nacht liegen die Tiefstwerte zwischen 13 und 1 Grad. Morgen bleiben viele Wolken im Nordwesten unterwegs und später kann da auch mal Regen dazukommen. Sonst oft trocken mit nur wenig Wolken, maximal bis 24 Grad.

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1: Im Studio Fabian Hoffmann. Schönen guten Abend. Ausweis, Führerschein und Krankenkassenkarte auf dem Smartphone. Der Bundestag hat grünes Licht für die digitale Brieftasche gegeben. Außerdem wurde eine Reform beschlossen, die die überlasteten Notaufnahmen entlasten soll. Ein großer Teil davon, sowohl bei Notrufen als auch in den Krankenhäusern, soll es künftig eine Ersteinschätzung geben, ob Patienten wirklich ein Fall für die Notaufnahme sind. Bundesgesundheitsminister Carsten Linnemann.
2: Mit diesem Notfallwegweiser kommen die Patienten so immer an die richtige Stelle. Die Notaufnahmen werden entlastet und können sich in Zukunft auf die Fälle konzentrieren, die wirklich schnelle Hilfe brauchen.
1: Wer in Deutschland zur Miete wohnt, muss immer mehr dafür zahlen. Im Moment liegen die Preise fast 4% über dem Vorjahreszeitraum. Das hat das Kieler Institut für Weltwirtschaft mitgeteilt. Teuerste Großstadt ist und bleibt München. Den größten Anstieg gab's in Hamburg. Die Altersgrenze für die Brustkrebsfrüherkennung wird herabgesetzt auf 45 Jahre. Frauen können dann schon 5 Jahre früher kostenlos zur Mammographie gehen. Die neue Regelung soll nächsten Sommer starten. Ab 2028 sollen Frauen auch persönliche Einladungen zur Untersuchung bekommen. Die Schaltsekunde wird nächstes Jahr abgeschafft. Das haben Fachleute beschlossen. Sie gleicht bisher Unterschiede zwischen Uhrzeit und Erdrotation aus, kann aber Computersysteme stören. Im Alltag merken wir erstmal nichts davon. Die letzte Schaltsekunde wurde vor knapp 10 Jahren eingefügt. Papst Leo geht es nach seiner OP offenbar schon besser. Er hat eine gute Nacht im Krankenhaus verbracht, heißt es aus dem Vatikan. Bei einer OP am Dienstag hatten die Ärzte festgestellt, dass der Papst Lungenkrebs hat. 2 Spiele, 2 Siege. Für Bayer Leverkusen läuft's in der Europa League. Gegen Lech Posen hat die Werkself beim 4:0 Erfolg nichts anbrennen lassen. Bisher haben die Leverkusener übrigens auch noch kein Gegentor gekriegt.
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3: 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Viele Wolken gibt es gerade, dazu bleibt es meist trocken, nur vereinzelt kann sich auch mal Nebel bilden. Vor allem in der Mitte und im Süden. In der Nacht liegen die Tiefstwerte zwischen 13 und 1 Grad. Morgen bleiben viele Wolken im Nordwesten unterwegs und später kann da auch mal Regen dazukommen. Sonst oft trocken mit nur wenig Wolken, maximal bis 24 Grad.

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1: Im Studio Fabian Hoffmann. Schönen guten Abend. Millionen Raucher müssen in Deutschland bald tiefer in die Tasche greifen. Der Bundestag hat die Erhöhung der Tabaksteuer beschlossen. Bis 2030 steigt der Preis einer Schachtel mit 20 Zigaretten dann von rund 8 auf knapp 12 Euro. Teurer werden unter anderem auch Zigarren- und Wasserpfeifentabak. Die Bundesregierung erwartet zusätzliche Steuereinnahmen in Milliardenhöhe. Sie sieht aber auch Vorteile für den Gesundheitsschutz. Der Bundestag hat außerdem eine Reform beschlossen, die die Notaufnahmen entlasten soll. Künftig soll etwa schon am Telefon eingeschätzt werden, ob ein Patient wirklich in die Notaufnahme muss oder doch in eine Bereitschaftspraxis. Und es gab das Go für die digitale Brieftasche. Der SPD-Abgeordnete Pasa Mavi hat an dem Gesetz dafür mitgearbeitet. Er sagt:
2: Wie oft müssen Menschen heute noch einen Ausweis vorzeigen, Dokumente nachreichen oder dieselben Angaben mehrfach machen? Das kostet uns allen Zeit und Nerven. Die europäische digitale Brieftasche soll es ermöglichen, sich künftig mit dem Smartphone auszuweisen und weitere Nachweise digital vorzulegen.
1: Da geht es dann etwa um Führerschein oder Krankenkassenkarte. Die App dafür soll es ab Januar geben. In Deutschland wird wieder mehr gehustet und geschnieft. Mit den sinkenden Temperaturen geht die Erkältungssaison los. Laut RKI müssen wieder mehr Menschen mit Atemwegsinfekten zum Arzt. Neben der klassischen Grippe nehmen auch Corona-Fälle leicht zu. Das sei aber üblich für diese Jahreszeit. Der Tankrabatt kommt nicht komplett bei den Verbrauchern an. Das kritisiert das Deutsche Institut für Wirtschaftsforschung. Eigentlich sollten die Preise an den Zapfsäulen um 17 Cent pro Liter purzeln. In der Realität sind es im Schnitt aber nur 10 bis 11 Cent. Die Negativserie der TSG Hoffenheim geht weiter. In der Europa League gab es gegen Beşiktaş aus der Türkei ein 2:3. Es ist die vierte Pflichtspielniederlage in Folge. Besser lief's für Bayer Leverkusen beim 4:0 in Polen gegen Lech Posen. Und zum Conference League Auftakt hat der SC Freiburg einen 3:2 Sieg gegen den tschechischen Club Jablonec geholt.
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3: 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Viele Wolken gibt es gerade, dazu bleibt es meist trocken, nur vereinzelt kann sich auch mal Nebel bilden. Vor allem in der Mitte und im Süden. In der Nacht liegen die Tiefstwerte zwischen 13 und 1 Grad. Morgen bleiben viele Wolken im Nordwesten unterwegs und später kann da auch mal Regen dazukommen. Sonst oft trocken mit nur wenig Wolken, maximal bis 24 Grad.

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1: Im Studio Fabian Hoffmann. Millionen Raucher müssen in Deutschland bald tiefer in die Tasche greifen. Der Bundestag hat die Erhöhung der Tabaksteuer beschlossen. Bis 2030 steigt der Preis einer Schachtel mit 20 Zigaretten dann von rund 8 auf knapp 12 Euro. Teurer werden unter anderem auch Zigarren- und Wasserpfeifentabak. Die Bundesregierung erwartet zusätzliche Steuereinnahmen in Milliardenhöhe. Sie sieht aber auch Vorteile für den Gesundheitsschutz. Der Bundestag hat außerdem eine Reform beschlossen, die die Notaufnahmen entlasten soll. Künftig soll etwa schon am Telefon eingeschätzt werden, ob ein Patient wirklich in die Notaufnahme muss oder doch in eine Bereitschaftspraxis. Und es gab das Go für die digitale Brieftasche. Der SPD-Abgeordnete Pasa Mavi hat an dem Gesetz dafür mitgearbeitet. Er sagt:
2: Wie oft müssen Menschen heute noch einen Ausweis vorzeigen, Dokumente nachreichen oder dieselben Angaben mehrfach machen? Das kostet uns allen Zeit und Nerven. Die europäische digitale Brieftasche soll es ermöglichen, sich künftig mit dem Smartphone auszuweisen und weitere Nachweise digital vorzulegen.
1: Da geht es dann etwa um Führerschein oder Krankenkassenkarte. Die App dafür soll es ab Januar geben. Am Frankfurter Flughafen wächst die Sorge, dass Kerosin knapp werden könnte. Grund sind Probleme mit einer Pipeline. Die Lufthansa hat bereits reagiert. Schon vor dem Abflug nach Frankfurt sollen einige Flugzeuge der Airline noch mehr Kraftstoff aufnehmen. Flüge werden wohl nicht gestrichen, sagt Luftfahrtexperte Heinrich Groß-Bongardt bei NTV.
3: Im Frühjahr war es ja so, dass die Gefahr bestand, dass wir in ganz Europa zu wenig Treibstoff haben. Jetzt liegt es einfach daran, dass lokal die Versorgung nicht funktioniert, weil die Tankschiffe nicht voll beladen werden können, die Frankfurt versorgen und die Pipeline offenbar gerade gewartet wird. Und da ruckelt es ein wenig.
1: Bayer Leverkusen hat in der Europa League den zweiten Sieg im zweiten Spiel eingefahren. 4:0 der Endstand gegen die Polen von Lech Posen. Die TSG Hoffenheim musste sich dagegen Beşiktaş aus der Türkei mit 2:3 geschlagen geben. Und in der Conference League hat der SC Freiburg mit 3:2 gegen den tschechischen Club Jablonec gewonnen.
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4: 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Viele Wolken gibt's heute vor allem im Westen und am Nachmittag kann es an der Deutschen Bucht und im Emsland auch mal regnen, sonst bleibt's meistens trocken und später wird auch öfter die Sonne rauskommen. Die Höchstwerte liegen heute zwischen 15 und 24 Grad. Morgen wird's deutlich grauer mit Regen im Süden, dazu maximal 16 Grad.

0: 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Und da gibt das auch immer wieder Situationen, wo man sich so richtig das Schrubbelverwahren liefern kann. 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Mitsamt diese Schrankenwetters. Und diese Schrankenwetters, die heißen auf Deutsch die Eisenbahnbaum ob und doll dreies.
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0: ist das.
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